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1: Hallo zusammen, hier ist wieder Frank Fleming mit der Musikkiste und in der heutigen Ausgabe möchte ich mich ein wenig mit den Anfängen des Ostrocks beschäftigen. Wir gehen also back to the roots. Leider müssen wir jedoch auf unserer Suche nach geeigneten Titeln feststellen, dass es für die 1950er Jahre, abgesehen vom Schlager, keinerlei Material gibt, welches aus der damaligen DDR bzw. deren Bruderländern stammt und dem Genre Rock zuzuordnen ist. Offensichtlich wurde seit dem Aufkommen des Rock'n'Roll Mitte der 1950er Jahre bis Anfang der 60er Jahre von den hier ansässigen Bands nur das nachgespielt, was man aus den Radiosendern der Westzone wie Rias Berlin oder AFN so kannte. Seitens des Publikums waren eigene Titel ohnehin nicht gefragt, denn im Prinzip war man froh, dass sich überhaupt jemand traute, Jugendmusik, also Rock'n'Roll oder Twist, wenigstens nachzuspielen. Der älteste mir bekannte Ostrock-Song stammt aus dem Jahre 1960, wurde also in einer Zeit eingespielt, in der sogar die Beatles eine noch unbekannte Coverband auf der Hamburger Reeperbahn waren. Bitte lauscht also mit mir einem damals noch 16-jährigen Sänger und Gitarristen und seinem Lied Susie Baby Twist.

Na, habt ihr den jungen Mann erkannt? Richtig, es war Dieter Böhr, alias Maschine, mit seiner ersten Band, den Lunix, aus Ost-Berlin. Noch heute steht er mit seinen fast 80 Jahren auf der Bühne und hat Ende 22 sogar ein brandneues Album herausgebracht und erfreut sich bester Gesundheit. Den zweiten Song aus der Steinzeit des Ostrock, den ich euch heute vorstellen möchte, habt ihr bereits im Intro meiner Musikkiste vor wenigen Minuten gehört. Er stammt aus dem Jahre 1961 und wurde von der 58 in Leipzig gegründeten Klaus-Renft-Kombo eingespielt. Diese Band rockte bis zu ihrem ersten Verbot im Jahre 62 den gesamten Süden der Republik. Hören wir nun also die Klaus-Renft-Kombo mit

Die Klaus-Renft-Kombo mit dem Rebellentwist aus dem Jahre 1961. Da erscheinen vor meinem geistigen Auge immer wieder Fotos aus dem Fotoalbum meiner Eltern. Vater trägt zum geöffneten Jackett einen schmalen Lederschlips, Mutter trägt flache Schuhe zu einem knielangen Rock und hat ihre Haare toupiert. Mit anderen Worten, auch damals schon hob sich die Jugend in ihrem Äußeren von der Erwachsenenwelt ab, tanzte Twist, hörte andere Musik als die ältere Generation. Das war ganz offensichtlich auch in den östlichen Nachbarländern der Volksrepublik Polen und Tschechoslowakei nicht anders. Denn auch dort schossen mit Bekanntwerden der Beatles viele sogenannte Gitarrenbands wie Pilze aus dem Boden. Einige trauten sich sogar, englische Texte zu singen. So hören wir jetzt die slowakische Band The Beatmen mit einem wirklich gelungenen Titel aus dem Jahre 1965. Let's Make a Summer.

Wie es der Zufall wollte, hörte Manfred Mann, der zu jener Zeit gerade einen Auftritt in der Slowakei hatte, die Beatmen und wollte sie für seine geplante Tournee als Vorband engagieren. Doch die tschechischen Kulturfunktionäre lehnten ab und wollten stattdessen die Prager Band Olympics mit auf Tour schicken. Die mochte jedoch Manfred Mann nicht und letztlich platzte dann die gesamte Tournee. Noch schlimmer traf es jedoch die Beatfans im Osten Deutschlands. Bis 1965 hatten sich hier Kapellen wie die Sputniks, die Butlers oder das Franke Echo Quartett ein begeistertes Publikum erspielt. Sogar die Plattenfirma Amiga brachte 1964 noch zwei Sammel-LPs unter dem Titel Big Beat heraus. Hiervon hören wir nun das 1964er Instrumental der Sputniks, den Gitarrentwist.

Ihr hört Franks Musikkiste mit Musik aus den Anfängen des Ostrock. Nachdem bei einem Konzert der Rolling Stones auf der Westberliner Waldbühne das komplette Inventar durch aufgeputschte Beatfans zerlegt wurde und das Konzert durch die Polizei bereits nach 20 Minuten abgebrochen wurde, war im Osten Deutschlands endgültig Schluss mit Lustig. Sowohl der damalige FDJ-Chef Honecker als auch Parteichef Ulbricht sprachen dem Rundfunk, dem Fernsehen und eben auch allen Beatbands ein Verbot zur Aufführung derartiger Musik aus. Der Schock war groß. Und über Jahre hinaus wurde es unmöglich, die hoffnungsvoll begonnene Entwicklung nationaler Beatmusik fortzusetzen. Doch unter dem Deckmantel der sogenannten Singebewegung und der Vorgabe, in Deutsch zu singen, gelang es dann 1968, der von Team 4 in Thomas Natschinski und seine Gruppe zwangsumbenannten Band, die erste Beat-LP mit deutschen Texten bei Amiga zu produzieren. Hieraus hören wir nun den leider recht brav und harmlos daherkommenden Titel Aufschrei.

Wie weit der DDR-Beat den Ostblockländern Ungarn und Polen hinterherhinkte, beweist unser heutiger Rausschmeißer. Er stammt von dem heute in Polen als Nationalheld gefeierten Musiker und Sänger Czesław Niemen und heißt Seltsam ist die Welt. Es ist ein 6/8-Blues mit psychedelischen und klassischen Einflüssen, vorgetragen von seiner hellen und kräftigen und leicht rauen Stimme, die sich im Laufe des Liedes mit der Dramatik der Komposition in höchste Höhen schwingt. Und die markterschütternden Schreie von Deep Purple's Sänger Ian Gillan in Child in Time glatt um 3 Jahre vorwegnimmt. Im Text geht es um das seltsame, böse, verachtende, beschämende, was sich Menschen im Krieg anzutun fähig sind. Und im zweiten Teil des Liedes heißt es dann voller Hoffnung: Doch Leute, guten Willens gibt es immer mehr. Und ich glaube fest daran, dass diese Welt dank ihnen niemals zugrunde geht. Nein, die Zeit ist gekommen, höchste Zeit, den Hass in uns zu zerstören. Angesichts der aktuellen Ereignisse ist auch dem heute fast 50 Jahre nach Erscheinen des Titels nichts mehr hinzuzufügen. Lauschen wir nun also Czesław Niemen mit Seltsam ist die Welt.

0: Bleiben wir also nachdenklich. Das war's für heute mit Franks Musikkiste und Musik aus den Anfängen des Ostrock in den Jahren 1960 bis 1967. Euch allen eine gute Zeit. Bis zum nächsten Mal. Euer Frank.
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Sass, geboren am 1. Mai 1980 als Isabelle Geoffroy, ist eine französische Chansonsängerin und Liedtexterin. Mit 20 Jahren studierte sie in Bordeaux, sang zunächst in der Latin-Rock-Band Don Diego und später in Paris im Ensemble eines Kabarets mit dem Namen Les Trois Maillets, mit dem sie täglich auf der Bühne stand. Nach ihrer Zeit am Kabarett lernte sie dann den Produzenten Kereddine Soltani kennen, mit welchem sie ihren bekannten Hit Chevaux komponierte. 2009 siegte sie dann überraschend beim Talentwettbewerb France Bleu und beeindruckt von ihrem dortigen Auftritt beschloss Raphaël Horace, 3 Songs für sie zu schreiben, und darauf folgte das nach ihr benannte Debütalbum, welches Sass im Frühjahr 2010 aufnahm und womit sie Platz 1 in den französischen Albumcharts erreichte. Weitere Alben folgten und heute ist Sass eine sehr erfolgreiche französische Künstlerin. Und auch wenn man den französischen Text der Lieder vielleicht nicht so gut versteht, so machen die teils ruhigen, teils beschwingten Lieder einem Lust auf mehr. Doch davon überzeugen Sie sich jetzt am besten selbst. Ich wünsche Ihnen besten Stereoempfang. Hier ist Sass mit dem Titel Novier, was so viel bedeutet wie unser Leben, von ihrem Album Effet Miroir, für Sie natürlich bis zum letzten Ton ausgespielt.

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1: Mehr oder weniger kennt wohl jeder Mensch sich mit Kummer aus. Vom Kleinkind bis zum Greis können die Auslöser für Kummer sehr unterschiedlich sein. In der Musikwelt gibt es übrigens einen Musikstil, der bedeutet Kummer. Das ist der Blues. Der Musikstil Blues kennt das Lebensgefühl Kummer. Geboren wurde der Blues im Leid der Sklaverei und des Rassismus. Ich kenne Orte, wo der Blues besonders intensiv zu spüren ist, zum Beispiel im Gefängnis. Nach einem Konzert im Knast habe ich das folgende Lied geschrieben und im Studio aufgenommen. Es heißt Blues Gott.
2: Im Knast ruft ein Junge nach meinem Konzert. Im Knast ruft ein Junge

Wer Blues sagt, mein Kummer. Knast, Krankheit und Tod. Wer Blues sagt, mein Kummer. Knast, Krankheit und Tod. Denn schlimmer als Hunger ist innere Not.

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Stehst du gut mit dem Chef? Ja, dann wechselt der Chef. Das ist Murphys Gesetz.

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1: Nach dem Dresdner CSD-Urteil gibt es nun einen Plan B. Ziel ist, dass der CSD inklusive Straßenfest als politische Versammlung anerkannt wird, nicht mehr nur die große Parade in einer Woche. Das Dresdner Verwaltungsgericht hatte das Fest als kommerzielles Event eingestuft. Das bedeutet mehr Aufwand und höhere Kosten für die Organisatoren. Gegen das Urteil wollen die Veranstalter nun Beschwerde einlegen. In Plauen startet der Kultursommer. Zum Auftakt gibt es heute Nachmittag eine Tour durch die Innenstadt. An mehreren Stationen stehen Chöre, Tanzgruppen und es gibt Live-Musik. Dazu gibt es Mitmachangebote, vor allem für Familien. Der Kultursommer in Plauen geht bis Anfang Oktober. Erneut hat eine Drohnensichtung für Probleme im deutschen Luftverkehr gesorgt. Der Betrieb am Münchner Flughafen musste am Vormittag zeitweise eingestellt werden, Benno Hille.
2: Zwei Piloten hatten am Flughafen Alarm geschlagen. Die Start- und Landebahnen wurden daraufhin vorsichtshalber gesperrt. Zahlreiche Starts verzögerten sich. Um die 20 Flüge wurden in andere Städte umgeleitet. Die Polizei suchte den Flughafen mit einem Hubschrauber ab, konnte aber keine Drohne finden. Gegen 10 Uhr konnte der Flugbetrieb wieder anlaufen. Nun wird ermittelt, was hinter dem Vorfall steckt.
1: Von vielen schon totgesagt will die FDP nun das Comeback schaffen, mit einem 74-jährigen Hoffnungsträger. Heute will sich Wolfgang Kubicki zum Parteichef wählen lassen. Anne Brauer hat eins leiten.
3: Den Job hat Wolfgang Kubicki sicher. Der Landeschef der NRW-Liberalen Henning Höhne hatte sich vor 2 Wochen aus dem Rennen um den FDP-Vorsitz zurückgezogen und will nun Kubickis Vize werden. Als Generalsekretär hat sich Kubicki Martin Hagen ausgesucht, der nichts von einer Brandmauer zur AfD wissen will und eine ihrer Behauptungen aufgreift, nämlich, dass man nicht mehr laut sagen dürfe, was man denkt. Dieses Thema will die neue FDP-Spitze nicht der AfD überlassen und deren Wähler abfischen, beteuert aber, dass sie keinen Rechtsruck plant.
1: Eine der wichtigsten Verkehrsadern in den Alpen ist heute dicht. Die Brenner-Autobahn zwischen Österreich und Italien ist komplett gesperrt. Grund ist eine größere Demo. Colin Mock mit den Einzelheiten.
4: Der Protest geht von Anwohnern aus. Sie sind vom Lärm und den vielen Staus in der Region genervt. Der ADAC rechnet damit, dass über 30.000 Reisende von der Brennerblockade betroffen sind. Für die gibt es einige Alternativen wie den Gotthardtunnel, San Bernardino oder den Reschenpass. Aber auch auf diesen Routen dürfte viel los sein, betont der ADAC. Die Behörden empfehlen deshalb, wer heute in der Region aufs Auto verzichten kann, sollte das auch machen.
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6: Das Wetter bis morgen.
7: Wechselnd bewölkt und meistens niederschlagsfrei, so geht es durch den Samstagnachmittag. Aktuell liegen die Temperaturen bei Werten zwischen 19 und 24 Grad in der Region. Am Abend und in der Nacht gering bewölkt oder klar, örtlich kann sich Nebel bilden. Die Luft kühlt sich dann auf Werte zwischen 13 und 8 Grad ab und der Wind weht dazu meistens nur schwach, in den Bergen aber auch mit stürmischen Böen aus westlichen Richtungen. Morgen am Sonntag anfangs freundlich und trocken, im Tagesverlauf können sich von Westen her Schauer und Gewitter bilden. Dazu gibt es dann Tageshöchsttemperaturen mit Werten zwischen 18 und 23 Grad in der Region. Und noch die Aussichten für die kommenden Tage. Am Montag und auch am Dienstag weiter wechselhaft und insgesamt nur mäßig warm.
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7: Der aktuelle Verkehrsservice hier bei Radio Erzgebirge RSA. Derzeit keine Störungsmeldungen für unser Sendegebiet. Ihnen allen eine gute Fahrt.

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1: Mit Herbert Wilder am Mikrofon. Ich grüße Sie recht herzlich. Ihnen allen einen schönen Samstagnachmittag. Radio Erzgebirge RSA ist auf Herztour in Schwarzenberg. In der großen Kreisstadt gibt es seit 15 Jahren das Sonnenbad. Hier wurde heute der sogenannte Wahnsinns-Wasserspaßtag gefeiert. Dazu gab es zahlreiche Aktionen in und am Sonnenbad. Mehr dazu gleich hier bei uns.

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1: Wir sind auf Herztour hier am Sonnenbad in Schwarzenberg. Am Mikrofon ist die Desi. Ein herzliches Glück auf.
2: Glück auf.
1: Desi, ihr seid mit eurem Verein heute hier zum Wahnsinns-Wasserspaßtag. Ihr nutzt die Gelegenheit ganz einfach, mit euren Kindern hier zum Schwimmen zu kommen.
2: Genau, also bei uns schwimmt ja der SV Tanne in Schwarzenberg und wir sind ganz froh, dass wir tolle Eltern haben, die viel mitmachen, einen tollen Verein, der uns immer unterstützt und die Kinder mit Herzenslust jede Woche zum Training gehen.
1: Nun ist es ja gar nicht mehr ganz so einfach, hier in der Region eine Schwimmhalle zu finden, wo man auch trainieren kann. Ist das hier möglich?
2: Bei uns ist das möglich, zweimal die Woche, einmal die Woche in Schwarzenberg und einmal trainieren wir in Zwönitz im Bad.
1: Eine Freizeitbeschäftigung für Kinder heute zu finden, neben Handy und Computer, ist ja auch nicht ganz so einfach.
2: Auf keinen Fall, aber wir haben wirklich einen tollen Verein, die auch viel nebenher mit den Kindern machen. Ob das jetzt beim Wasserspaßtag ist oder zum Trainingslager, ist eine ganz so tolle Sache bei uns.
1: Deine Kinder gehen selbst mit hierher?
2: Ja, ich habe zwei Kinder, eine Tochter und einen Sohn, die hier schwimmen. Und der kleinste Sohn, der will jetzt auch noch mit einsteigen.
1: Also der SV Tanne mit der Abteilung Schwimmen, ihr nehmt ja auch an Wettkämpfen teil. Wie erfolgreich seid ihr?
2: Wir sind tatsächlich erfolgreich, wir müssen uns nicht verstecken. Wir haben in diesem Jahr eine Lizenzmannschaft aufgebaut, die auch bei großen Wettkämpfen mitschwimmt. Und in zwei Wochen stehen die großen Erzgebirgsspiele an, wo sich viele von unseren Schwimmern qualifizieren konnten.
1: Wer jetzt zu euch kommen möchte, kann der ein Schnuppertraining machen?
2: Genau, wir haben zweimal im Jahr ein Probetraining, einmal im Frühjahr und jetzt im Herbst dann nochmal. Und da können gerne immer wieder gewillte Kinder kommen und wir freuen uns über jeden Zuwachs.
1: Also dann, was sagt man bei den Schwimmern? Gibt es einen Spruch?
2: Also der Verein sagte früher Plitschi Platsch. Jetzt momentan haben wir noch keinen Spruch, aber wenn es Vorschläge gibt, wir sind offen für alles.
1: Also dann bleiben wir beim Plitschi Platsch.
2: Genau, Plitschi Platsch, wir sind dabei.

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0: Das Wetter bis morgen.
2: Wechselnd bewölkt und meistens niederschlagsfrei, so geht es durch den Samstagnachmittag. Aktuell liegen die Temperaturen bei Werten zwischen 19 und 24 Grad in der Region. Am Abend und in der Nacht gering bewölkt oder klar, örtlich kann sich Nebel bilden. Die Luft kühlt sich dann auf Werte zwischen 13 und 8 Grad ab und der Wind weht dazu meistens nur schwach, in den Bergen aber auch mit stürmischen Böen aus westlichen Richtungen. Morgen am Sonntag anfangs freundlich und trocken, im Tagesverlauf können sich von Westen her Schauer und Gewitter bilden. Dazu gibt es dann Tageshöchsttemperaturen mit Werten zwischen 18 und 23 Grad in der Region. Und noch die Aussichten für die kommenden Tage. Am Montag und auch am Dienstag weiter wechselhaft und insgesamt nur mäßig warm.
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2: Der aktuelle Verkehrsservice hier bei Radio Erzgebirge RSA. Derzeit keine Störungsmeldungen für unser Sendegebiet. Ihnen allen eine gute Fahrt.
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1: Die Sarah und der Max sind beide bei mir am Mikrofon. Ihr seid Auszubildende bei den Stadtwerken Schwarzenberg, stimmt das?
2: Genau, das ist richtig. Wir sind Auszubildende.
1: Was wirst du lernen oder was lernst du für einen Beruf?
2: Ich lerne den Beruf Kaufleute für Büromanagement und bin im dritten Lehrjahr.
1: Im dritten Lehrjahr schon. Wie ist es bei dir?
3: Ich bin im ersten Lehrjahr, lerne genau dasselbe und bin seit ca. 3 Monaten mit dabei.
1: Ihr betreut heute hier den Stand der Stadtwerke Schwarzenberg. Was macht ihr mit den Kindern?
2: Wir machen heute das Wasserzieltreffen und das Handtuchspiel mit den Wasserbomben, was immer sehr viel Spaß macht und gut ankommt bei den Kindern.
1: Bin mir gar nicht sicher, warst du beim letzten Mal auch schon dabei?
2: Ja, richtig, ich war beim letzten Mal das erste Mal mit dabei.
1: Also ich sag mal, das ist ja eher mehr eine Kinderanimation, eine Kinderbetreuung, aber das macht euch Spaß, ne?
3: Genau, das macht uns Spaß. Wir haben da Spaß mit den Kindern. Wir haben viele verschiedene Giveaways, also Werbegeschenke, wo sich die Kinder drüber freuen. Und ich denke, dass wir auch heute gute Wetterbedingungen haben. Es regnet nicht und da werden alle Kinder, denke ich, viel Spaß haben heute.
1: Könnt ihr mich nochmal so ein ganz kleines bisschen in die Entscheidungsfindung für euch ganz persönlich mitnehmen, dass ihr gesagt habt, also diesen Beruf, den möchte ich ganz gern erlernen?
2: Ich finde, es ist ein sehr vielseitiger Beruf und auf jeden Fall mit vielen Aufgaben beschichtet. Bei den Stadtwerken Schwarzenberg macht die Ausbildung sehr viel Spaß. Man hat eine qualitative Ausbildung, wo man dann auch nach der Ausbildung sehr viele Möglichkeiten hat. Deswegen habe ich mich sehr, sehr gerne für die Ausbildung entschieden.
1: Wann gab es den Anstoß, dass du gesagt hast, also das könnte ich machen? Das ist ja für viele jüngere Leute heute eigentlich so ein kleines Problem. Die wissen noch gar nicht genau, in welche Richtung gehe ich denn.
2: Also ich muss sagen, meine Mutti hat den Beruf gemacht und das hat mich schon von Anfang an immer begeistert. Und deswegen habe ich gesagt, okay, der Beruf gefällt mir auch sehr, was sie da macht. Und da habe ich gerne auch dann gewollt, den Beruf zu lernen.
1: Ist es vielleicht auch so, dass man vielleicht sagt, also Stadtwerke, die wird es auch in 10 Jahren noch geben? Ist das eine sichere Arbeitsstelle?
3: Ja, auf jeden Fall. Also die Stadtwerke sind sehr krisensicher als Energieversorger. Wir liefern Strom, Gas und Wärme und das wird zu jeder Zeit gebraucht. Außerdem engagieren wir uns auch sehr regional, wie man auch heute hier sehen kann. Wir tun was aktiv für die Region, sodass wir, denke ich, noch lange bestehen werden.
1: Wer jetzt sozusagen mal bei euch nachfragen will, der hat heute auch Gelegenheit, ne? Der könnte euch mal befragen, was man da so alles machen muss. Welche Rolle spielt eigentlich in der heutigen Zeit die Digitalisierung in eurem Beruf?
2: Also wir sind auch gerade in unserer Firma drüber, die Digitalisierung weiter voranzutreiben, auch was die Rechnungen betrifft. Also wir sind da auch gerade in dem Umschwung drin und geben uns natürlich die größte Mühe, da auch den Umschwung zu machen jetzt.
1: Man stellt sich immer so vor, Stadtwerke, das sind eher dann mehr die technischen Berufe. Hat dich sowas nicht gereizt?
3: Eher weniger. Ich habe eher so eine ausgeprägte soziale Ader. Und das kann man hier auch ausleben, wie heute zum Beispiel. Man kann wirklich viel für die Region tun. Ob das ist Hausaufgabenhefte an Schulen austeilen oder so, da kommt man viel rum. Oder wie gesagt, heute der Wasserspaßtag. Und allgemein hat man auch viele Dienstgänge, wo man nicht nur am PC sitzt, sondern auch viel Abwechslung erlebt.
1: Also Kundenkontakt, Kontakt mit Menschen, ins Gespräch kommen.
3: Genau, aktuell bin ich noch nicht im Kundenservice tätig, sondern im Bereich Stab. Das ist so der Bereich Öffentlichkeitsarbeit, alles so, was das Thema Werbemittel angeht, Marketing, solche Organisationen wie heute, Flyer erstellen, alles sowas. Und das macht mir sehr viel Spaß und ich denke, dass ich während meiner Ausbildung noch die ganzen Schritte durchlaufe, also Vertrieb, Kundenservice und genau.
1: Ich danke euch ganz sehr für heute einen schönen Tag und ein herzliches Glück auf.
3: Glück auf, vielen Dank.
2: Glück auf, vielen Dank für das Interview.
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2: Ein Schiff geht nicht unter, weil es von Wasser umgeben ist. Es sinkt wegen des Wassers, das in sein Inneres kommt. Wie einem sinkenden Schiff kann es auch Menschen ergehen. Vieles, was uns runterzieht, haben wir erst in unser Lebensboot reingelassen. Hier ein Beispiel. Früher fuhren die Menschen im Erzgebirge durch Reisende, dass in Dresden etwas Schlimmes passiert war. Zwischen Unglück und Ankunft der Nachricht lagen Tage, manchmal sogar Wochen. Heute erreichen uns Unglücksnachrichten aus der ganzen Welt in Echtzeit. Manche Katastrophen in der Welt kann man sogar live verfolgen. Wer die katastrophale Dauerberieselung immerzu in sein Lebensboot plätschern lässt, wird irgendwann davon runtergezogen. Ein Schiff geht nicht unter, weil es von Wasser umgeben ist. Es sinkt wegen des Wassers, das in sein Inneres kommt. Auch das Smartphone sorgt für eine moderne Form der Sinnflut, auch Reizüberflutung genannt. Werbung lässt uns in Habgier versinken, Mobbing zieht Menschen nach unten, Pornos lassen Ehen absaufen. Ein Schiff geht nicht unter, weil es von Wasser umgeben ist, es sinkt wegen des Wassers, das in sein Inneres kommt. Das ist eine ernste Mahnung. Lass nicht alles, was um dich herum passiert, in dein Inneres. Es wird das Lebensboot runterziehen. Ich stelle immer wieder fest, wir leben in einer Zeit, die Gott ignoriert, ihm aber die Schuld gibt, wenn unser Lebensboot langsam sinkt. Vor dem Untergang will Gott uns aber bewahren. In der Bibel lese ich sinngemäß: Prüft alles und behaltet das Gute. Meidet das Böse in jeder Gestalt. Gott ist treu. Er wird euch mit eurem Lebensboot ans Ziel bringen.
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1: Nach dem Dresdner CSD-Urteil gibt es nun einen Plan B. Ziel ist, dass der CSD inklusive Straßenfest als politische Versammlung anerkannt wird, nicht mehr nur die große Parade in einer Woche. Das Dresdner Verwaltungsgericht hatte das Fest als kommerzielles Event eingestuft. Das bedeutet mehr Aufwand und höhere Kosten für die Organisatoren. Gegen das Urteil wollen die Veranstalter nun Beschwerde einlegen. In Plauen startet der Kultursommer. Zum Auftakt gibt es heute Nachmittag eine Tour durch die Innenstadt. An mehreren Stationen stehen Chöre, Tanzgruppen und es gibt Live-Musik. Dazu gibt es Mitmachangebote, vor allem für Familien. Der Kultursommer in Plauen geht bis Anfang Oktober. Erneut hat eine Drohnensichtung für Probleme im deutschen Luftverkehr gesorgt. Der Betrieb am Münchner Flughafen musste am Vormittag zeitweise eingestellt werden, Benno Hille.
2: Zwei Piloten hatten am Flughafen Alarm geschlagen. Die Start- und Landebahnen wurden daraufhin vorsichtshalber gesperrt. Zahlreiche Starts verzögerten sich. Um die 20 Flüge wurden in andere Städte umgeleitet. Die Polizei suchte den Flughafen mit einem Hubschrauber ab, konnte aber keine Drohne finden. Gegen 10 Uhr konnte der Flugbetrieb wieder anlaufen. Nun wird ermittelt, was hinter dem Vorfall steckt.
1: Von vielen schon totgesagt will die FDP nun das Comeback schaffen, mit einem 74-jährigen Hoffnungsträger. Heute will sich Wolfgang Kubicki zum Parteichef wählen lassen. Anne Brauer hat Einzelheiten.
3: Den Job hat Wolfgang Kubicki sicher. Der Landeschef der NRW-Liberalen Henning Höhne hatte sich vor 2 Wochen aus dem Rennen um den FDP-Vorsitz zurückgezogen und will nun Kubickis Vize werden. Als Generalsekretär hat sich Kubicki Martin Hagen ausgesucht, der nichts von einer Brandmauer zur AfD wissen will und eine ihrer Behauptungen aufgreift, nämlich, dass man nicht mehr laut sagen dürfe, was man denkt. Dieses Thema will die neue FDP-Spitze nicht der AfD überlassen und deren Wähler abfischen, beteuert aber, dass sie keinen Rechtsruck plant.
1: Eine der wichtigsten Verkehrsadern in den Alpen ist heute dicht. Die Brenner-Autobahn zwischen Österreich und Italien ist komplett gesperrt. Grund ist eine größere Demo. Colin Mock mit den Einzelheiten.
4: Der Protest geht von Anwohnern aus. Sie sind vom Lärm und den vielen Staus in der Region genervt. Der ADAC rechnet damit, dass über 30.000 Reisende von der Brennerblockade betroffen sind. Für die gibt es einige Alternativen wie den Gotthardtunnel, San Bernardino oder den Reschenpass. Aber auch auf diesen Routen dürfte viel los sein, betont der ADAC. Die Behörden empfehlen deshalb, wer heute in der Region aufs Auto verzichten kann, sollte das auch machen.
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0: Das Wetter bis morgen.
6: Wechselnd bewölkt und meistens niederschlagsfrei, so geht es durch den Samstagnachmittag. Aktuell liegen die Temperaturen bei Werten zwischen 19 und 24 Grad in der Region. Am Abend und in der Nacht gering bewölkt oder klar, örtlich kann sich Nebel bilden. Die Luft kühlt sich dann auf Werte zwischen 13 und 8 Grad ab und der Wind weht dazu meistens nur schwach, in den Bergen aber auch mit stürmischen Böen aus westlichen Richtungen. Morgen am Sonntag anfangs freundlich und trocken, im Tagesverlauf können sich von Westen her Schauer und Gewitter bilden. Dazu gibt es dann Tageshöchsttemperaturen mit Werten zwischen 18 und 23 Grad in der Region. Und noch die Aussichten für die kommenden Tage. Am Montag und auch am Dienstag weiter wechselhaft und insgesamt nur mäßig warm.
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6: Der aktuelle Verkehrsservice hier bei Radio Erzgebirge RSA. Derzeit keine Störungsmeldungen für unser Sendegebiet. Ihnen allen eine gute Fahrt.
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1: Mit Herbert Wilder am Mikrofon, ich grüße Sie recht herzlich. Am Sonnenbad in Schwarzenberg, da gab es heute den Wahnsinns-Wasserspaßtag. Eine Aktion der Stadtwerke Schwarzenberg und der Wasserwerke Westerzgebirge. Radio Erzgebirge RSA war mit der Herztour dabei. Mehr dazu auch jetzt gleich hier in dieser Stunde.

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1: Radio Erzgebirge RSA ist auf Herztour heute hier am Sonnenbad in Schwarzenberg. Sascha Wehrmann steht mir gegenüber, ist der Geschäftsführer der Stadtwerke Schwarzenberg. Ein herzliches Glück auf.
2: Glück auf.
1: Die Stadtwerke Schwarzenberg und die Wasserwerke Westerzgebirge veranstalten diesen Tag heute hier. Das ist schon eine kleine Tradition, oder?
2: Ja, in der Regel machen wir es alle 2 Jahre. Wir haben aufgrund der 875-Jahr-Feier letztes Jahr auch schon eine Veranstaltung gehabt und dieses Jahr dann dadurch mal verkürzt im Jahresrhythmus.
1: Wenn ich auf den Flyer schaue, auf das Plakat für heute, dann steht dort 15 Jahre Sonnenbad. Wir sagen Danke. Hat es wirklich erst vor 15 Jahren hier angefangen?
2: Das stimmt, vor 15 Jahren ging es los. Es hat noch ein kleines bisschen Zeit, der 15. August war unser Eröffnungstag. Aber wir nutzen natürlich jetzt den gesamten Sommer bereits, um praktisch auf die 15-Jahr-Feier ein bisschen hinzuweisen.
1: Wenn wir uns hier umschauen, es ist ja immer noch ein sehr modernes Freizeitbad. Ich glaube, dass man aber solche Einrichtungen heute gar nicht mehr bauen würde, weil man kann es kaum noch finanzieren. Es ist ja auch für euch sozusagen ein Zuschussgeschäft, aber das macht ihr gerne.
2: Ja, das Bad ist ja als Schulschwimmcenter gebaut worden und das ist auch die Hauptaufgabe, dass praktisch die Kinder hier im Umkreis, also nicht nur in Schwarzenberg, sondern auch für die Umgebungsgemeinden praktisch eine Möglichkeit bekommen, hier ihr Schwimmen zu erlernen.
1: Die Wasserwachten in der Region und auch die DLRG beklagen ja im Allgemeinen, dass die Kinder zu wenig Möglichkeiten haben, schwimmen zu lernen. Hier ist das sozusagen ein positives Zeichen, was wir an die Region senden können.
2: Ja, natürlich. Es gab schwierige Jahre. Jeder weiß, die Corona-Zeit. Dort ist viel ausgefallen, viel Schwimmunterricht auch ausgefallen. Wir haben dann im Nachgang explizit ganz viele extra Schwimmkurse angeboten, um dort den Rückstand etwas aufzuholen. Aber es muss natürlich einfach der Antrieb kommen, ne? Dass die Leute schwimmen wollen, dass die Kinder schwimmen lernen wollen. Und dann sind sie bei uns genau richtig.
1: Ist es schwierig, Mitarbeiter zu finden für ein solches Bad?
2: Das Thema Mitarbeiter ist immer schwierig, engagierte Mitarbeiter zu finden. Wir haben hier ein sehr gutes Kernteam. Wir sind aber nach wie vor immer auf der Suche, wenn jemand gerne, ich sag mal, in der Branche tätig sein will, vor allem auch über Geringfügigkeit, dann gerne bei uns melden, weil wir werden perspektivisch einfach noch mehr auch Unterstützung benötigen.
1: Die Berufsbezeichnung hierfür ist ja, glaube ich, Facharbeiter für Bädertechnik oder so ähnlich.
2: Genau, Fachkraft für Bäderbetrieb. Das ist direkt der Ausbildungsberuf, den man hier auch bei uns erlernen kann. Also gern, wir suchen jetzt für den Herbst auch noch einen Azubi. Also wenn jemand in diese Schiene gehen möchte, dann bei uns melden.
1: Die Azubis von den Stadtwerken Schwarzenberg sind ja recht rege. Die sind ja heute auch wieder hier und betreuen hier draußen den Stand. Also es scheint mir so, die Ausbildung bei den Stadtwerken ist eine recht gute und jeder nutzt gern die Möglichkeit, hier auch einen Beruf zu erlernen. Und das ist ja nicht nur hier in diesem Bad zu arbeiten, sondern hier geht es auch um kaufmännische Berufe.
2: Ja, also hier im Bad bilden wir rein nur die Fachkräfte für Bäderbetrieb aus. Bei den Stadtwerken haben wir natürlich auch andere Ausbildungsberufe, gern da auf unsere Homepage schauen. Ja, und unsere jungen Kollegen unterstützen uns jetzt hier, ich denke auch mit recht schönen Ständen.
1: Wer Lust und Laune hat, kann sich natürlich auch außerhalb einer solchen Veranstaltung informieren. Auf eurer Internetseite findet man alle Möglichkeiten. Ich danke ganz sehr für das Gespräch und ein herzliches Glück auf.
2: Glück auf!

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0: Das Wetter bis morgen.
2: Wechselnd bewölkt und niederschlagsfrei, so geht es durch den Samstagnachmittag. Am Abend und Ende der Nacht zunehmend gering bewölkt oder klar. Die Luft kühlt sich dann auf Werte zwischen 13 und 8 Grad ab. Örtlich kann sich Nebel bilden. Der Wind weht dazu meistens nur schwach aus westlichen Richtungen. Morgen am Sonntag anfangs freundlich und trocken. Im Tagesverlauf können sich dann von Westen her Schauer und Gewitter bilden. Dazu gibt es Tageshöchsttemperaturen mit Werten zwischen 18 und 23 Grad in der Region. Und noch die Aussichten für die kommenden Tage. Am Montag und auch am Dienstag weiter wechselhaft und insgesamt nur mäßig warm.
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2: Der aktuelle Verkehrsservice hier bei Radio Erzgebirge RSA. Derzeit keine Störungsmeldungen für unser Sendegebiet. Ihnen allen eine gute Fahrt.
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1: Es ist schon eine gute Tradition, den Wahnsinns-Wasserspaßtag hier im und am Sonnenbad zu erleben. Immer mit dabei sind auch die netten Mitarbeiterinnen und Mitarbeiter an der Wasserbar. Ein herzliches Glück auf.
2: Glück auf.
1: Ihr habt euch wieder eingerichtet auf Hochbetrieb. Die vergangenen Tage waren ja schon so ein Vorgeschmack auf den Sommer. Welche Getränke gehen so am besten?
2: Unsere Limonaden gehen immer am besten. Gerade kommt jemand und will bestimmt auch gleich probieren. Wir haben uns diesmal wieder unseren Klassiker, den Waldmeister, mitgebracht und die Zitrone-Limon-Geschichte. Und dieses Mal, weil Sommer vor der Tür steht, Tropical. Und natürlich unser gutes Trinkwasser, was wir immer wieder anbieten können. Wir haben hier eine wunderbare Gegend dafür. Und wir hoffen, die Sonne spielt uns noch ein bisschen mit und der Durst wird groß. Wir stehen bereit.
1: Wir stehen ja sozusagen hier quasi an der Quelle, die herrlichsten Düfte, die sich hier ausbreiten. All das wird gemischt mit dem ganz normalen Leitungswasser.
2: Ja, das sprudeln wir dann ein bisschen auf, weil das viele mögen. Aber ansonsten wirklich Grundzutat ist Trinkwasser.
1: Was natürlich auch immer wieder ein gutes Zeichen ist, denn es heißt ja nicht umsonst, Trinkwasser ist das Lebensmittel Nummer eins.
2: Ja. Ohne Wasser kann der Mensch nicht. Und es ist wirklich ein meistgeprüftes Lebensmittel in Deutschland.
1: Ihr seid heute hier zu viert, habt euch auf viel Betrieb eingestellt. Wenn so ein Tag stattfindet, ist es für euch eine besondere Herausforderung, also eine zusätzliche Belastung? Oder sagt ihr ganz einfach, also unsere Wasserparty gibt es immer, da müssen wir dabei sein?
2: Ja, wir vertreten damit natürlich unser Unternehmen. Ne? Und wir sind hier freiwillig, es ist keiner verpflichtet. Für uns ist das einfach mal noch eine Abwechslung, uns anders zu zeigen, nicht zu verstecken. Ne? Weil, wie schon gesagt, Wasserhahn wird aufgedreht, keiner weiß, was dahinter steckt. Hier können wir es mal anders zeigen.
1: Ich danke dir ganz sehr.
2: Bitte, einen schönen Tag für alle.

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1: Wir sind zurück in Schwarzenberg, Herztour von Radio Erzgebirge, RSA. Wir sind mit dem Thorsten im Gespräch, der ein echtes Surfshirt anhat. Thorsten, ein herzliches Glück auf.
2: Na, hallo.
1: Du bist wieder mit deinem Surfsimulator hier, lockst die Kinder und Erwachsenen auf das Surfbrett, auf das Imaginäre. Ich glaube, ich habe dich schon mal gefragt, hast du es selber schon mal ausprobiert?
2: Natürlich habe ich das selber ausprobiert und habe viel Spaß dabei, sonst würde ich nicht hier stehen.
1: Würdest du sagen, das ist tatsächlich was, wo man ein bisschen trainieren kann, wenn man mal auf ein echtes Surfbrett steigen will?
2: Na klar, also das Gerät hilft dabei, das Gleichgewicht im Endeffekt zu halten. Ist schuld auf alle Fälle und macht auch noch Spaß dazu.
1: Wo kriegt man so ein Gerät her? Muss man sich das speziell bauen lassen?
2: Nein, also das haben wir so komplett kaufen können. Ist natürlich nicht aus Deutschland, ist ein amerikanisches Modell. Und man muss ein bisschen Geduld aufbringen und den richtigen Lieferanten finden, der das baut.
1: Das ist, glaube ich, aber nicht die einzige Maschine, die ihr im Verleih habt, ne?
2: Nein. Wir haben von Tigerente und Co. bis hin über Bullriding, Surf-Simulatoren und andere Simulatoren im Portfolio.
1: Das heißt, man kann bei euch anfragen, auf die Internetseite gehen und dann sich was bestellen, wenn man ein besonderes Event feiern will, wie heute hier zum Wasserspaßtag.
2: Ja, na klar, wir sind eine Agentur, die bundesweit unterwegs ist, auch heute zum Tag des Wassers oder auch schon die ersten Kindertagsaktivitäten, die am Wochenende gefeiert werden, statten wir komplett mit aus, mit ganz, ganz tollen Tools, Modulen und Ideen.
1: Ich danke dir ganz sehr für das Gespräch.
2: Bitte.

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1: Nach dem Dresdner CSD-Urteil gibt es nun einen Plan B. Ziel ist, dass der CSD inklusive Straßenfest als politische Versammlung anerkannt wird, nicht mehr nur die große Parade in einer Woche. Das Dresdner Verwaltungsgericht hatte das Fest als kommerzielles Event eingestuft. Das bedeutet mehr Aufwand und höhere Kosten für die Organisatoren. Gegen das Urteil wollen die Veranstalter nun Beschwerde einlegen. In Plauen startet der Kultursommer. Zum Auftakt gibt es heute Nachmittag eine Tour durch die Innenstadt. An mehreren Stationen stehen Chöre, Tanzgruppen und es gibt Live-Musik. Dazu gibt es Mitmachangebote, vor allem für Familien. Der Kultursommer in Plauen geht bis Anfang Oktober. Erneut hat eine Drohnensichtung für Probleme im deutschen Luftverkehr gesorgt. Der Betrieb am Münchner Flughafen musste am Vormittag zeitweise eingestellt werden, Benno Hille.
2: Zwei Piloten hatten am Flughafen Alarm geschlagen. Die Start- und Landebahnen wurden daraufhin vorsichtshalber gesperrt. Zahlreiche Starts verzögerten sich. Um die 20 Flüge wurden in andere Städte umgeleitet. Die Polizei suchte den Flughafen mit einem Hubschrauber ab, konnte aber keine Drohne finden. Gegen 10 Uhr konnte der Flugbetrieb wieder anlaufen. Nun wird ermittelt, was hinter dem Vorfall steckt.
1: Von vielen schon totgesagt, will die FDP nun das Comeback schaffen, mit einem 74-jährigen Hoffnungsträger. Heute will sich Wolfgang Kubicki zum Parteichef wählen lassen. Anne Brauer hat eins leiten.
3: Den Job hat Wolfgang Kubicki sicher. Der Landeschef der NRW-Liberalen Henning Höhne hatte sich vor 2 Wochen aus dem Rennen um den FDP-Vorsitz zurückgezogen und will nun Kubickis Vize werden. Als Generalsekretär hat sich Kubicki Martin Hagen ausgesucht, der nichts von einer Brandmauer zur AfD wissen will und eine ihrer Behauptungen aufgreift, nämlich, dass man nicht mehr laut sagen dürfe, was man denkt. Dieses Thema will die neue FDP-Spitze nicht der AfD überlassen und deren Wähler abfischen, beteuert aber, dass sie keinen Rechtsruck plant.
1: Eine der wichtigsten Verkehrsadern in den Alpen ist heute dicht. Die Brenner-Autobahn zwischen Österreich und Italien ist komplett gesperrt. Grund ist eine größere Demo. Colin Mock mit den Einzelheiten.
4: Der Protest geht von Anwohnern aus. Sie sind vom Lärm und den vielen Staus in der Region genervt. Der ADAC rechnet damit, dass über 30.000 Reisende von der Brennerblockade betroffen sind. Für die gibt es einige Alternativen wie den Gotthardtunnel, San Bernardino oder den Reschenpass. Aber auch auf diesen Routen dürfte viel los sein, betont der ADAC. Die Behörden empfehlen deshalb, wer heute in der Region aufs Auto verzichten kann, sollte das auch machen.
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0: Das Wetter bis morgen.
6: Wechselnd bewölkt und niederschlagsfrei, so geht es durch den Samstagnachmittag. Am Abend und in der Nacht zunehmend gering bewölkt oder klar. Die Luft kühlt sich dann auf Werte zwischen 13 und 8 Grad ab. Örtlich kann sich Nebel bilden. Der Wind weht dazu meistens nur schwach aus westlichen Richtungen. Morgen am Sonntag anfangs freundlich und trocken. Im Tagesverlauf können sich dann von Westen her Schauer und Gewitter bilden. Dazu gibt es Tageshöchsttemperaturen mit Werten zwischen 18 und 23 Grad in der Region. Und noch die Aussichten für die kommenden Tage. Am Montag und auch am Dienstag weiter wechselhaft und insgesamt nur mäßig warm.
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6: Der aktuelle Verkehrsservice hier bei Radio Erzgebirge RSA. Derzeit keine Störungsmeldungen für unser Sendegebiet. Ihnen allen eine gute Fahrt.
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1: Mit Herbert Wilder am Mikrofon, ich grüße Sie recht herzlich. Am Sonnenbad in Schwarzenberg, da gab es heute den Wahnsinns-Wasserspaßtag. Eine Aktion der Stadtwerke Schwarzenberg und der Wasserwerke Westerzgebirge. Radio Erzgebirge RSA war mit der Herztour dabei. Mehr dazu auch jetzt gleich hier in dieser Stunde.

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1: Wir sind zurück am Sonnenbad in Schwarzenberg und treffen den Oberbürgermeister der großen Kreisstadt Schwarzenberg, Ruben Gerhardt. Ein herzliches Glück auf.
2: Glück auf.
1: Herr Gerhardt, der Wasserspaßtag ist schon eine gute Tradition, führt viele Leute hierher, weil wir jetzt auch gerade gehört haben, es ist ein wichtiges Zentrum, nicht nur für den Freizeitsport, auch für den Vereinssport, aber eben auch für das Schulschwimmen. Wie wichtig ist die Schwimmhalle generell für die Stadt Schwarzenberg?
2: Also das 15-jährige Bestehen dieses Jahr ist es ein Highlight. Und das war ja auch damals eine Grundvoraussetzung mit, wo das alles begonnen hat. Gab es auch den Bädererlass, wo keine Schwimmbäder mehr gebaut werden durften. Und wir hatten ja auch als Stadt damals, als Schulträger immer das Problem, viele Becken, die zu Lehrzeiten es in den vielen Schulen gab, die sind geschlossen worden, auch aufgrund von Investitionen und hygienischen Bedingungen. Und so war es eine zwingende Aufgabe, auch für Schwarzenberg ein Schulschwimmzentrum zu errichten, um unseren Kindern das Schwimmen beizubringen. Das ist eine Pflichtaufgabe in der Grundschule. Und so hatten wir ja dann bei meiner Vorgängerin das Glück, dass wir über den Städtebau die Möglichkeit hatten, hier auch entsprechende Förderung zu bekommen, um so ein Vorhaben auch realisieren zu können. Und jetzt steht natürlich die Aufgabe, das auch sukzessiv zu unterhalten, denn 15 Jahre ist natürlich eine Zeitspanne, wo schon die ersten Technik auszuwechseln ist, wo man dort wirklich wieder investieren muss. Und das gelingt uns zum Glück. Und das wollen wir auch weiterhin fortführen.
1: Ich glaube, bei solchen Bauten, wo viel Technik verbaut ist, muss man immer dranbleiben. Einen Stillstand gibt es da, glaube ich, nicht.
2: Nee, es gibt keinen Stillstand. Das Team hier im Sonnenbad hat es auch über die ganzen Jahre wirklich gepflegt und die Anlagen unterhalten. Aber die Technik entwickelt sich weiter und das ist immer so das Schwierige, dass man wirklich dann auch nicht nur die Unterhaltung, sondern auch irgendwann mal in eine Großinvestition reingehen muss. Das ist gerade das Beispiel, die Lüftungsanlage, die in den nächsten Jahren ansteht. Das sind eigentlich Maßnahmen, die man dann auch im Haushalt wieder abbilden muss.
1: In Ihren Grußworten vorhin haben Sie davon gesprochen, dass das hier zu den kommunalen Pflichtaufgaben gehört. Das hat ja auch immer ein bisschen was damit zu tun. Viele Bürger können das nicht immer so ganz einfach unterscheiden. Was ist Pflichtaufgabe? Was ist dann eher doch eine freiwillige Aufgabe, die Kommune übernimmt? Warum ist das hier eine Pflichtaufgabe?
2: Also die Pflichtaufgabe besteht im Schulschwimmen. Also es ist als Stadt Schwarzenberg Schulträger für Grundschulen und der Oberschule. Das ist ja im Lehrplan verankert, darum muss sich die Kommune kümmern. Und wenn man es jetzt nicht in der eigenen Kommune hat, dann muss man sich halt in Kooperationen mit anderen Kommunen sehen, wo gibt es ähnliche Schwimmbäder oder wo können die Kinder schwimmen lernen. Und es gibt auch viele kleinere Kommunen, die es jetzt nicht in einem vertretbaren Umfeld haben, wo dann halt auch der Schwimmunterricht ausfällt. Und nur auf Freibäder kann man nicht setzen. Und der Schwarzenberg hat sich schon frühzeitig dafür entschieden, dass wir nicht noch zusätzlich ein Freibad in Schwarzenberg haben. Und wir haben damals unser Freibad zugeschlossen, weil ja Freibäder Andunstal, Raschau, Malgersbach, Lauder-Bernsbach ja ausreichender Anzahl im Umfeld da sind. So stand halt die Aufgabe, hier ein Schulschwimmzentrum zu errichten, um das auch ganzjährig als Schwimmen anzubieten. Deshalb ist es auch kein Spaßbad, sondern wirklich ein reines Schulschwimmzentrum mit einem 25-Meter-Bahn und natürlich einem kleinen Becken für die Kinder, um einfach auch noch den Eltern was bieten zu können, dass die Kinder spielen können, Spaß haben können, während sich die Eltern sportlich betätigen und denken, das Konzept geht auf und es bringt auch die Stadt weiter. Und für die Gesundheit, auch für die ältere Bevölkerung ist natürlich das Schwimmen eine gute Sache und das wollen wir weiter unterstützen.
1: Es ist auf jeden Fall ein Stück Lebensqualität hier im Quartier.
2: Auf jeden Fall. Und das Gesamtkonzept, was wir hier in der Sonnenleide mit den entsprechend massiven Abbrüchen hier realisieren konnten, mit dem Stadtteilplatz, dem Schulkomplex im Umfeld und auch jetzt weiteren Investitionen hier in der Umgegend, sieht man, dass es auch sich die Sonnenleide macht, dass es auch Potenzial da ist, um auch wieder zu wachsen.
1: Das sind Termine, die der Oberbürgermeister gern wahrnimmt, ein solcher Tag wie heute. Ich danke Ihnen ganz sehr für das Gespräch. Ein herzliches Glück auf.
2: Glück auf.
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1: Wir sind zurück in Schwarzenberg am Sonnenbad. Hier gibt es heute den Wahnsinns-Wasserspaßtag. Der Ronny ist bei mir am Mikrofon. Ein herzliches Glück auf.
2: Ein Glück auf.
1: Ronny, du bist Abteilungsleiter Schwimmen beim SV Tanne. Das ist doch für dich heute hier sozusagen ein richtiger Spaßtag, oder?
2: Ja, und wir unterstützen das auch jedes Jahr. Das macht immer einen riesen Spaß, die Kinder dabei zuzuschauen, wie die spielen und Spaß mit dem Wasser haben.
1: Sport muss Spaß machen und das heute gehört irgendwie mit dazu. Spaß im Wasser ist nicht immer ganz ohne, also da muss man schon sehr sicher sein.
2: Ja, das ist richtig, man muss natürlich fest schwimmen können, keine Frage. Aber für uns ist als Verein auch wichtig, den Kindern eine Heimat zu bieten, im Sinne von also nicht nur Leistungssport, sondern Breitensport bieten wir ja an. Und das ist eigentlich wichtig, dass die Kinder einfach auch in Bewegung bleiben.
1: Ich weiß ja, dass eure jungen Schwimmerinnen und Schwimmer auch an Wettkämpfen teilnehmen. In ein paar Tagen ist es ja wieder soweit. Dann gibt es einen großen Wettkampf. Aber wer zu euch ganz einfach nur so kommen will, weil er im Verein ganz einfach schwimmen lernen möchte, hat er auch eine Möglichkeit?
2: Ja, da gibt es bei uns zweimal im Jahr ein Probetraining, wo die Kinder sich vorstellen können und zeigen können, was sie schon bringen. Bei uns auf der Homepage auf sv-tanne.de ist auch zu finden, welche Bedingungen daran geknüpft sind, wen wir aufnehmen können. Weil wir können natürlich nicht alle aufnehmen. Aber Nachwuchs ist immer gern gesehen.
1: Ihr hättet natürlich in Thalheim euer Bad auch ganz gerne behalten. Ging ja aber nicht, deshalb kommt ihr hierher zum Trainieren. Reicht das aus? Ist das eine 25-Meter-Bahn ist das hier, oder?
2: Ja, das ist 25-Meter-Bahn, das ist aber auch eine gängige Größe. 50-Meter-Bahn gibt es im Umkreis in Chemnitz und Zwickau, soweit wie ich weiß. Ansonsten sind das alles 25-Meter-Bahnen und das ist natürlich für einen Wettkampf trotzdem grundsätzlich ausreichend.
1: Vereinssport funktioniert immer nur im Ehrenamt und natürlich auch im Zusammenspiel der Mitglieder mit den Eltern auf jeden Fall. Wie sieht das da bei euch aus?
2: Das ist unser großes Glück. Wir haben ganz viele Eltern, auch gerade hier im Schwarzenberger Raum, aber natürlich auch traditionell aus Thalheimer Raum, die uns bei jeder Veranstaltung unterstützen. Wie auch heute, können wir nachsehen, sind ganz viele Eltern dabei.
1: Dann danke ich dir ganz sehr und wir grüßen mal alle, die dem Verein nahestehen.
2: Ja, das grüßen wir natürlich, insbesondere unsere Unterstützer. Das ist natürlich, sind die Stadtwerke Schwarzenberg, das Bad selbst natürlich. Das Personal ist immer für uns da und das funktioniert immer sehr gut. Und natürlich die Stadt Schwarzenberg, der Oberbürgermeister, unterstützt uns auch immer, wenn es irgendwo geht. Dankeschön.
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0: Das Wetter bis morgen.
2: Wechselnd bewölkt und niederschlagsfrei, so geht es durch den Samstagnachmittag. Am Abend und in der Nacht zunehmend gering bewölkt oder klar. Die Luft kühlt sich dann auf Werte zwischen 13 und 8 Grad ab. Örtlich kann sich Nebel bilden. Der Wind weht dazu meistens nur schwach aus westlichen Richtungen. Morgen am Sonntag anfangs freundlich und trocken. Im Tagesverlauf können sich dann von Westen her Schauer und Gewitter bilden. Dazu gibt es Tageshöchsttemperaturen mit Werten zwischen 18 und 23 Grad in der Region. Und noch die Aussichten für die kommenden Tage. Am Montag und auch am Dienstag weiter wechselhaft und insgesamt nur mäßig warm.
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2: Der aktuelle Verkehrsservice hier bei Radio Erzgebirge RSA. Derzeit keine Störungsmeldungen für unser Sendegebiet. Ihnen allen eine gute Fahrt.
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1: Wir sind zum Wahnsinns-Wasserspaßtag in Schwarzenberg im Sonnenbad und man hört auch, hier ist mächtig Betrieb. Die Katharina ist bei mir am Mikrofon. Ein herzliches Glück auf.
2: Hallo, Glück auf.
1: Katharina, du bist nicht alleine hier. Mit wem bist du gekommen?
2: Ich bin heute mit meinem kleinen Sohn Luca da.
1: Und der tummelt sich im Wasser. Der macht gerade mit beim Luftmatratzenwettbewerb oder wo macht er mit?
2: Er taucht gerade.
1: Geht ihr gern hierher ins Sonnenbad? Ist das so euer Bad, was ihr gern immer wieder mal besucht?
2: Ja, auf jeden Fall. Auf jeden Fall sehr zentral. Es werden Kurse angeboten. Es macht einfach Spaß.
1: Verrätst du mir, wie alt dein Sohn ist?
2: 9 Jahre.
1: Der geht also schon in die Schule, ne? Hat er Schulschwimmen?
2: Der hat Schulschwimmen, genau. Und es wird genau hier angeboten. Perfekt.
1: Und der geht auch hier drüben in die Schule oder wo geht er in die Schule?
2: Genau, der geht in Sonnenleiter. Also die sind gleich hier drüben.
1: Also ich sag mal so, das ist für euch hier als Eltern ein schönes Angebot, ein schönes Freizeitangebot auch.
2: Selbstverständlich, weil es halt so zentral neben der Schule gleich ist. Die müssen nicht erst noch mit dem Bus irgendwo hinfahren. Na, genau.
1: Also eine schöne Sache. Und weißt du, dass das Bad in diesem Jahr 15-jähriges Bestehen feiert?
2: Ja, selbstverständlich.
1: Also, dann, wir schauen weiter ganz gespannt zu. Ich danke dir ganz sehr und viel Spaß heute noch.
2: Ich wünsche dir auch noch viel Spaß.

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1: Der Wahnsinns-Wasserspaßtag beim Sonnenbad Schwarzenberg geht so ganz langsam zu Ende. Wir sind nochmal mit Dr. Frank Kippich im Gespräch. Er ist der Geschäftsführer der Wasserwerke Westerzgebirge. Herr Dr. Kippich, Wasser ist das Lebensmittel Nummer eins, haben Sie immer gesagt. Und natürlich aber auch hier für das Bad ganz besonders wichtig.
2: Das ist natürlich ganz besonders wichtig. Wir achten ja bei Wasserqualität insbesondere immer auf die Qualität. Und ob man jetzt Trinkwasser hat oder Badewasser, sind also qualitätsmäßig nochmal Unterschiede. Aber mal zu unserer Einschätzung, so ein Wasserspaßtag hat natürlich zwei Aufmerksamkeiten. Einmal natürlich sich mit dem Thema Wasser überhaupt zu beschäftigen. Trinkwasser ist wichtig. Und das merkt man dann erstmal, wenn es nicht mehr da ist, wenn man die Zähne nicht mehr putzen kann. Und so ist es aber vielleicht mal besser, von vornherein darüber nachzudenken. Und natürlich auch, Bäder sind wichtig. Ne? Es ist ein Stückchen Aktivität, Freizeitaktivität und letztendlich auch ist Schwimmen eine sportliche Aktivität. Das ist wichtig für den Körper.
1: Wir haben in den letzten Tagen oft in den Nachrichten auch hören müssen, dass Wasser knapp wird in vielen Regionen Deutschlands. Wie sieht das im Erzgebirge aus?
2: Ja, das ist auch ein wichtiges Thema, mit dem wir uns beschäftigen, die Grundwasserdargebote. Es ist völlig richtig, das Thema Klimawandel ist bei uns angekommen. Und das Thema Klimawandel hat natürlich Auswirkungen auf den Wasserhaushalt. Es regnet nicht mehr kontinuierlich, sagen wir mal so ein Frühjahrsregen oder Herbstregen, 14 Tage durchgängig, sondern es regnet, wenn es regnet, sehr intensiv und mitunter auch kürzer. Das heißt, es fließt schneller ab. Wenn es schneller abfließt, hat das natürlich für den Grundwasserspiegel Auswirkungen. Wir sind hier in der glücklichen Lage im Erzgebirge, ein sehr ausgeklügeltes Talsperrensystem zu haben, was das wieder ein Stückchen abfängt. Aber wir merken eben auch ganz deutlich, wir haben ja nicht bloß Talsperrenwasser, sondern wir haben auch Wasser, was wir selber fördern. Wenn der Grundwasserspiegel sich nach unten bewegt, wird es kostenintensiver und natürlich auch schwieriger, weil knapper.
1: Also kann generell die Botschaft weitergegeben werden, wir müssen trotzdem sparsam mit dem kostbaren Gut Wasser umgehen.
2: Das ist in jedem Fall ganz, ganz wichtig. Das sagen wir auch als Wasserwerke. Wasser ist unser wichtigstes Gut. Ohne Wasser können wir nicht leben. Das müssen wir und wir müssen mit diesem kostbaren Gut umgehen. Und wir müssen auch generationenübergreifend denken. Das ist auch wichtig. Und hier möchte ich auf das Thema Schutzzonen nochmal aufmerksam machen. Wir gewinnen Wasser aus Schutzzonen. Und wenn wir mit unseren Schutzzonen nicht ordnungsgemäß umgehen und dort zerstörerisch wirken, und das merken wir leider, da haben nicht alle immer Verständnis dafür, dann werden nicht nur wir, sondern auch unsere Kinder, Kindeskinder am Ende die Folgen davon tragen müssen. Wir müssen mit unseren Schutzzonen sorgfältig umgehen, qualitätsmäßig umgehen und wir müssen sie pflegen.
1: Und wir müssen immer wieder darüber reden, denn es ist nicht einfach so, dass wir sagen, Wasser kommt aus dem Wasserhahn, alles andere interessiert mich nicht. Wir müssen auch gucken, was dahinter steht.
2: Das ist völlig richtig. Es ist also einmal das qualitätsmäßige Problem, aber auch das investive Problem. Das heißt, wir müssen unser Leitungsnetz ständig erneuern. Wir sind noch nicht überall fertig. Wir haben zum Teil noch alte Guss- und alte Stahlleitungen, die müssen erneuert werden. Wasserwerke müssen erneuert werden. Und wir haben uns als Ziel gesetzt, mindestens alle 2 Jahre einen neuen Hochbehälter fertigzustellen. Einen Trinkwasserhochbehälter. Wir haben Hochbehälter, die sind mitunter 100 Jahre alt. Die würden wir dort wieder hinsetzen, wo sie unsere Urgroßväter schon hingesetzt haben. Aber wir müssen sie halt erneuern. Wir müssen sie nach den frischen, jetzt neuen, aktuellen Standards bauen.
1: Kehren wir nochmal zurück zum Wasserspaßtag. Die Wasserwerke Westerzgebirge engagieren sich auch immer wieder für solche Events in der Region. Sie sind ja auch heute hier mit ihrer Wasserbar wieder unterwegs gewesen. Zeigen sozusagen den Leuten auch, dass das Wasser viele verschiedene Geschmacksarten annehmen kann. Und Sie haben heute sozusagen auch gemeinsam mit den Partnern an 15 Jahre Sonnenbad erinnert und so soll es natürlich auch bleiben. Ne?
2: Das ist ein ganz wichtiger Fakt. Es ist heutzutage nicht so eine einfache Entscheidung, sich für ein Bad zu entscheiden. Ein Bad ist immer für eine Stadt ein defizitäres Geschäft. Aber es ist ein Stückchen Lebensqualität. Und das ist die völlig richtige Entscheidung gewesen von Schwarzenberg, hier mittlerweile vor 16 Jahren, überhaupt so ein Bad zu bauen. Vor 15 Jahren ist es fertiggestellt worden. Ich glaube, die Schwarzenberger sind nicht nur die alleine, sondern auch die umliegenden Gemeinden sehr, sehr froh, dieses Hallenbad zu haben. Es ist ein Schulschwimmzentrum. Insofern ist es ja auch wichtig, den Kindern das Schwimmen ordentlich beizubringen, aber eben auch ein Stückchen Lebensqualität zu vermitteln. Und das hat man mit so einem Sonnenbad in jedem jeden Fall. Also es war eine ganz tolle Sache, vor 15 Jahren die Entscheidung zu treffen und das 15-jährige Jubiläum muss man einfach feiern.
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1: Kurz vor 18 Uhr, der Blick in die nächsten beiden Stunden. Hier bei Radio Erzgebirge, RSA, gibt es wieder eine Samstagausgabe der Technikshow mit Oliver Heinze. Natürlich auch heute wieder mit den Technik-Tipps, den Technik-News und der Rubrik Futter für die Hardware. Ich bin Herbert Welde, in allen neuen entspannten Samstagabend.

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1: Ein Brand in einem Mehrfamilienhaus in Eiserode bei Löbau hat am Mittag für einen Großeinsatz der Feuerwehr gesorgt. Das Feuer war zunächst im Gebäude ausgebrochen, dann breiteten sich die Flammen aus und schlugen schließlich durch das Dach. Eine dichte schwarze Rauchwolke zog über den Ort hinweg und war kilometerweit zu sehen. Angaben zu möglichen Verletzten gibt es noch nicht, die Löscharbeiten laufen noch. 6 Frauen und Männer haben heute die Sächsische Verfassungsmedaille für ihr Engagement bekommen. Landtagspräsident Alexander Dirks hat sie in Dresden im Landtag ausgezeichnet. Darunter war zum Beispiel meistens früherer Oberbürgermeister Olaf Raschke. Er wurde für seinen langjährigen Einsatz in der Kommunalpolitik geehrt. Die FDP hat einen neuen Vorsitzenden. Auf dem Parteitag in Berlin hat sich Urgestein Wolfgang Kubicki in einer Kampfabstimmung mit 59,3% gegen Marie-Agnes Strack-Zimmermann durchgesetzt. Sie hatte ihre Gegenkandidatur überraschend erst kurzfristig auf dem Parteitag angemeldet. Der Politikwissenschaftler Emanuel Richter sagte bei Phoenix:
2: Das ist jetzt auch für ihn ein persönlicher Dämpfer und ehrlich gesagt kein guter Start für ihn, weil eben klar wird, es gibt eine Konkurrenz innerhalb der Partei, die ist fast so stark wie die Unterstützer von seiner Kandidatur. Und das ist mit dem heutigen Wahlgang sicherlich nicht beendet, sondern das wird als parteiinterner Kampf ganz sicherlich weitergehen.
1: Die vielbefahrene Brenner-Autobahn zwischen Österreich und Italien ist derzeit gesperrt. Hintergrund sind Proteste gegen den Autobahnverkehr. Das befürchtete Verkehrschaos ist bislang aber ausgeblieben. Offenbar haben viele Autofahrer heute den Weg über die Alpen gemieden, heißt es aus Österreich. Es ist das Duell Titelverteidiger und französischer Meister gegen Premier League-Sieger. Im Finale der Champions League spielen heute Paris Saint-Germain und der FC Arsenal gegeneinander. Für die Engländer wäre es der erste Titel in der Königsklasse. Der Ärger der Fans über die hohen Ticketpreise für die Fußball-WM in Nordamerika ist groß. Jetzt mischen laut Welt am Sonntag auch mehrere DFB-Sponsoren mit. Einzelheiten von Dirk Jostes.
3: Fußball als weltweiter Volkssport Nummer 1 müsse für alle Fans erschwinglich bleiben, heißt es demnach von VW. Auch Bitburger äußerte sich ähnlich. Die FIFA rechnet durch das Turnier in den USA, Kanada und Mexiko mit Rekordeinnahmen. 11 Milliarden Euro sollen durch TV-Rechte, Sponsorenverträge und Ticketverkäufe zusammenkommen. Weil die FIFA keine Preisobergrenze gesetzt hat, kosten Karten mittlerweile 5- oder 6-stellige Beträge.
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5: Das Wetter bis morgen.
6: Wechselnd bewölkt und niederschlagsfrei, so geht der Samstag im Erzgebirge zu Ende. Am Abend und in der Nacht dann meistens gering bewölkt oder klar. Die Luft kühlt sich auf Werte zwischen 13 und 8 Grad ab. Örtlich kann sich Nebel bilden. Der Wind weht dazu meistens nur schwach aus westlichen Richtungen. Morgen am Sonntag anfangs freundlich und trocken. Im Tagesverlauf können sich dann von Westen her Schauer und Gewitter bilden. Dazu gibt es Tageshöchsttemperaturen mit Werten zwischen 18 und 23 Grad in der Region. Und noch die Aussichten für die kommenden Tage. Am Montag und auch am Dienstag weiter wechselhaft und insgesamt nur mäßig warm.
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6: Der aktuelle Verkehrsservice hier bei Radio Erzgebirge RSA. Derzeit keine Störungsmeldungen für unser Sendegebiet. Ihnen allen eine gute Fahrt.
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1: Herzlich willkommen. Heute sprechen wir über moderne Technik, die illegalen Welpenhandel verhindern soll, und über die Digitalisierung im öffentlichen Dienst. Aber natürlich haben wir auch heute wieder unsere Technik-News mit dabei und unsere Rubrik Futter für die Hardware. Diesmal stellen wir den Film All das Ungesagte zwischen uns, Regretting You, vor.

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1: E-Autos gehören längst zum Straßenbild. Auf dem Supermarktparkplatz genauso wie auf der Autobahn. Inzwischen gibt es auch wieder Förderungen vom Bund beim Kauf. Doch wie weit ist die Elektromobilität in Deutschland wirklich? Welche Bundesländer liegen vorn? Wo wird besonders viel CO2 eingespart? Und reicht die Ladeinfrastruktur tatsächlich aus? Antworten liefern neue Daten von Energieanbieter E.ON. Darüber spreche ich jetzt mit Karin P. Müller von E.ON. Hallo.
2: Hallo, grüße Sie.
1: Frau P. Müller, rund 2 Millionen E-Autos und erstmals über 100.000 elektrische LKWs. Wie ordnen Sie diese Entwicklung ein?
2: Ja, wir sehen, die Elektromobilität ist ganz klar in der Breite angekommen. Das gilt für Pkw, aber eben auch für Nutzfahrzeuge vom Transporter bis zum 40-Tonner, die elektrisch betrieben werden. Und wir sehen mit Blick auf die Bundesländer und die Landkreise auch, die Elektromobilität ist auch kein regionales Phänomen. Wir sehen in allen Bundesländern einen starken Zuwachs an Elektrofahrzeugen und das sowohl in den Großstädten als auch auf dem Land.
1: Stichwort Klimaschutz. Wie groß ist denn der Beitrag der E-Mobilität beim CO2-Sparen wirklich?
2: Ja, die Elektromobilität kann hier auf jeden Fall einen großen Beitrag leisten. Zum einen durch das Einsparen von CO2-Emissionen, aber auch weil lokale Abgase und Schadstoffe verringert werden. Mal auf die CO2-Emissionen geguckt. Die E-Autos, die heute in Deutschland unterwegs sind, sparen bereits 5,2 Millionen Tonnen CO2 pro Jahr ein. Und durch die elektrischen Lkw kommen zusätzlich 1,2 Millionen Tonnen CO2-Ersparnisse dazu. Da sehen wir also, die Elektromobilität hat einen ganz großen Hebel für den Klimaschutz.
1: Ja, reicht die Ladeinfrastruktur überhaupt aus? Welche Regionen sind der Spitze? Welche haben Nachholbedarf?
2: Die Ladeinfrastruktur in Deutschland ist viel besser als ihr Ruf. Wir haben hier schon über 190.000 öffentliche Ladepunkte installiert. Und die kommen ja noch on top auf die vielen privaten Wallboxes, die E-Autofahrerinnen und Fahrer zu Hause haben und auf die Ladestationen, die Unternehmen für ihre Mitarbeiter installiert haben. Das ist also schon eine ganze Menge. Wichtig ist, dass man nicht nur die Anzahl der Ladepunkte betrachtet, sondern auch die Ladeleistung. Das macht ja einen großen Unterschied, ob an einer Ladestation 11 Kilowatt oder 400 Kilowatt geladen werden können. Ein ganz interessanter Messwert kommt hier von der EU, die 1,3 Kilowatt öffentliche Ladeleistung pro zugelassenem E-Pkw sieht. Und die gute Nachricht, in Deutschland haben wir sogar 4,1 Kilowatt öffentliche Ladeleistung pro zugelassenem E-Pkw und übertreffen hier also dieses EU-Ziel schon heute.
1: Mal ein Blick in die Regionen. Wo steht denn Deutschland besonders gut da?
2: Ja, wenn man sich die einzelnen Bundesländer anschaut, dann ist Bayern ganz weit vorne, was die installierte Ladeleistung angeht. Und Nordrhein-Westfalen ist Spitzenreiter beim Bestand an E-Autos. Klar, ist auch ein einwohnerstarkes Land und auch ganz weit vorne bei den E-Lkw. Besonders viele schwere Lkw, also E-Lkw über 12 Tonnen, sind anteilig in Mecklenburg-Vorpommern im Einsatz. Auch ganz spannend zu sehen.
1: Das war Karin P. Möller von E.ON. Vielen Dank für das Gespräch.
2: Dankeschön. Tschüss.

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0: Das Wetter bis morgen.
2: Wechselnd bewölkt und niederschlagsfrei, so geht der Samstag im Erzgebirge zu Ende. Am Abend und in der Nacht dann meistens gering bewölkt oder klar. Die Luft kühlt sich auf Werte zwischen 13 und 8 Grad ab. Örtlich kann sich Nebel bilden. Der Wind weht dazu meistens nur schwach aus westlichen Richtungen. Morgen am Sonntag anfangs freundlich und trocken. Im Tagesverlauf können sich dann von Westen her Schauer und Gewitter bilden. Dazu gibt es Tageshöchsttemperaturen mit Werten zwischen 18 und 23 Grad in der Region. Und noch die Aussichten für die kommenden Tage. Am Montag und auch am Dienstag weiter wechselhaft und insgesamt nur mäßig warm.
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2: Der aktuelle Verkehrsservice hier bei Radio Erzgebirge RSA. Derzeit keine Störungsmeldungen für unser Sendegebiet. Ihnen allen eine gute Fahrt.
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1: Ein Social-Media-Verbot für Kinder wird es in Deutschland wohl nicht allzu bald geben. Innenminister Dobrindt hat den Funke-Zeitungen gesagt, die Maßnahme sei schwer durchsetzbar und deshalb wenig zielführend. Wann Kinder ein Handy bekommen, sollte nicht der Staat entscheiden, sondern die Eltern. In anderen EU-Ländern wie Dänemark, Frankreich und Spanien sind Social-Media-Verbote bereits geplant oder sogar schon eingeführt. Beim Thema künstliche Intelligenz denken viele zuerst an ChatGPT. Jetzt ist der US-Tech-Milliardär Elon Musk mit einer Klage gegen die Führung des ChatGPT-Entwicklers OpenAI gescheitert. Musk, früher Geldgeber von OpenAI, wirft dem Startup unter anderem vor, die Sicherheit der KI-Technologie zu vernachlässigen und nicht gemeinnützig zu arbeiten. Das Gericht hat aber geurteilt, dass die Verjährungsfrist schon abgelaufen war. Und nach einem Jahr im Amt hat Papst Leo seine erste Enzyklika veröffentlicht. In dem mehr als 100 Seiten langen Lehrschreiben geht es um das Thema künstliche Intelligenz. Die erste Enzyklika in der Amtszeit eines neuen Papstes gilt vielfach als eine Art Regierungserklärung für dessen Pontifikat. Leos Lehrschreiben trägt den Namen Magnifica Humanitas, großartige Menschheit.

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1: Ein Brand in einem Mehrfamilienhaus in Eiserode bei Löbau hat am Mittag für einen Großeinsatz der Feuerwehr gesorgt. Das Feuer war zunächst im Gebäude ausgebrochen, dann breiteten sich die Flammen aus und schlugen schließlich durch das Dach. Eine dichte schwarze Rauchwolke zog über den Ort hinweg und war kilometerweit zu sehen. Angaben zu möglichen Verletzten gibt es noch nicht, die Löscharbeiten laufen noch. Die FDP hat einen neuen Vorsitzenden. Auf dem Parteitag in Berlin hat sich Parteiurgestein Wolfgang Kubicki in einer Kampfabstimmung mit 59,3% gegen Marie-Agnes Strack-Zimmermann durchgesetzt. Sie hatte ihre Gegenkandidatur erst kurzfristig auf dem Parteitag angemeldet. Der Politikwissenschaftler Emanuel Richter sagte bei Phoenix:
2: Das ist jetzt auch für ihn ein persönlicher Dämpfer und ehrlich gesagt kein guter Start für ihn, weil eben klar wird, es gibt eine Konkurrenz innerhalb der Partei, die ist fast so stark wie die Unterstützer von seiner Kandidatur. Und das ist mit dem heutigen Wahlgang sicherlich nicht beendet, sondern das wird als parteiinterner Kampf ganz sicherlich weitergehen.
1: Nach dem Dresdner CSD-Urteil gibt es nun einen Plan B. Zum Straßenfest auf dem Altmarkt sollen zusätzliche Aufzüge stattfinden. Ziel ist, dass der gesamte CSD als politische Demo gilt. Das Verwaltungsgericht hatte das Fest als kommerzielles Event eingestuft. Bedeutet mehr Aufwand und höhere Kosten für die Organisatoren. Das befürchtete Verkehrschaos zwischen Österreich und Italien ist ausgeblieben. Dort ist heute die vielbefahrene Brenner-Autobahn gesperrt. Offenbar halten sich die meisten Autofahrer an die Empfehlung, heute nicht über die Alpen zu fahren, heißt es aus Österreich. Grund der Sperrung? Genervte Anwohner protestieren gegen Lärm und die vielen Staus. Bürgermeister Karl Mühlsteiger aus der Gemeinde Gries am Brenner sagte in der ARD:
3: Der Bevölkerung reicht's, es ist ein Hilfeschrei. Und wenn die Politik nicht reagiert darauf, werden weitere Demonstrationen die Folge sein.
1: Der Flugbetrieb am Münchner Airport ist am Vormittag unterbrochen worden. Zwei Piloten hatten dort eine Drohne gemeldet. Die Start- und Landebahn wurden umgehend gesperrt. Flüge verzögerten sich oder wurden umgeleitet. Eine Drohne konnte die Polizei aber nicht finden. Gegen 10 Uhr lief der Betrieb wieder an. Im Dreiländereck stehen dieses Wochenende historische Umgebindehäuser im Fokus. Mehr als 150 Gebäude öffnen ihre Türen für Besucher, um die europaweit einzigartige Fachwerkbauweise zu präsentieren. In Tschechien ging es schon heute los, in Polen und hier bei uns in Sachsen dann morgen. 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
0: Das Wetter bis morgen.
5: Wechselnd bewölkt und niederschlagsfrei, so geht der Samstag im Erzgebirge zu Ende. Am Abend und in der Nacht dann meistens gering bewölkt oder klar. Die Luft kühlt sich auf Werte zwischen 13 und 8 Grad ab. Örtlich kann sich Nebel bilden. Der Wind weht dazu meistens nur schwach aus westlichen Richtungen. Morgen am Sonntag anfangs freundlich und trocken, im Tagesverlauf können sich dann von Westen her Schauer und Gewitter bilden. Dazu gibt es Tageshöchsttemperaturen mit Werten zwischen 18 und 23 Grad in der Region. Und noch die Aussichten für die kommenden Tage. Am Montag und auch am Dienstag weiter wechselhaft und insgesamt nur mäßig warm.
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5: Der aktuelle Verkehrsservice hier bei Radio Erzgebirge RSA. Derzeit keine Störungsmeldungen für unser Sendegebiet. Ihnen allen eine gute Fahrt.
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über die Digitalisierung im öffentlichen Dienst. Aber natürlich haben wir auch heute wieder unsere Technik-News mit dabei und unsere Rubrik Futter für die Hardware. Diesmal stellen wir den Film All das Ungesagte zwischen uns, Regretting You, vor.

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1: Der großartige Harpe Kerkeling ist dieses Jahr ja nach längerer Pause gleich mit zwei tollen Komödien auf die große Kinoleinwand zurückgekehrt. Eine davon ist Extrawurst von Regisseur Markus H. Rosenmüller, die bereits fast 2 Millionen Besucher im Kino begeistert hat. Darin brilliert Harpe als Tennisclub-Vereinsvorsitzender Heribert zusammen mit Christoph Maria Herbst, Fariyadim, Anja Knauer und Friedrich Mücke. Und diese wunderbar respektlose Komödie gibt's nun zum Download sowie auf DVD, Blu-ray und digital zum Zuhause gucken auf der Couch. Jessica Martin verrät uns mehr.
2: Heribert ist langjähriger Vorsitzender des rheinischen Provinztennisclubs Lengenheide, in dem die Welt noch so richtig in Ordnung ist.
3: Dank unseres Vereinsmottos: im Frieden und im Krieg behält die Einigkeit den Sieg.
2: Doch als die Mitglieder über die Anschaffung eines neuen Grills abstimmen sollen...
4: Lass uns das abkürzen. Wir kaufen einen neuen Grill, weil der alte ist nämlich Schrott.
5: Kein Widerstand? Einstimmig angenommen.
2: Gibt's unerwarteterweise noch eine Wortmeldung.
6: Heribert, wäre das nicht eine nette Geste, wenn wir für Mitglieder mit türkischem Migrationshintergrund auch einen zweiten Grill dazu holen?
7: Das darf doch nicht wahr sein.
2: Auch Heribert ist völlig entgeistert.
8: Wir haben doch nur ein türkisches Mitglied. Und, Errol?
9: Du hast doch bestimmt nichts dagegen, wenn wir deine Knoblauchwurst mit auf unseren Grill legen.
10: Wenn Schwein auf dem Grill ist, dann geht das für Muslime eigentlich nicht.
11: Ja, wenn der Schwein drauf war, dann ist der Grill, Achtung, versaut.
2: Daraufhin entbrennt eine hitzige Diskussion, die sich langsam aber sicher immer weiter hochschaukelt.
12: Man kann sich als Minderheit einer Mehrheit auch mal beugen und nicht mal eine Extrawurst brauchen für seine bescheuerte Religion.
13: Vorsicht, pass auf, was du sagst.
12: Auf was soll ich denn aufpassen? Komm ich dann zur Strafe? Keine 72 Jungfrauen?
14: So viele findet man in Lengenheide eh nicht.
2: Total aus dem Ruder läuft es aber erst, als Heribert irgendwann die Schnauze voll hat und einfach eigenmächtig entscheidet.
15: Als Präsident des TC Lengenheide beschließe ich unter Berufung auf die Notstandsregeln einen eigenen Türkengrill.
12: Was denn für Notstandsregeln?
16: Du führst dich hier auf wie der deutsche Erdogan.
17: Das ist eine Beleidigung.
18: Ja, aber wir sagen es Erdogan ja nicht weiter.

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1: Das Wetter bis morgen.
3: Wechselnd bewölkt und niederschlagsfrei, so geht der Samstag im Erzgebirge zu Ende. Am Abend und in der Nacht dann meistens gering bewölkt oder klar. Die Luft kühlt sich auf Werte zwischen 13 und 8 Grad ab. Örtlich kann sich Nebel bilden. Der Wind weht dazu meistens nur schwach aus westlichen Richtungen. Morgen am Sonntag anfangs freundlich und trocken. Im Tagesverlauf können sich dann von Westen her Schauer und Gewitter bilden. Dazu gibt es Tageshöchsttemperaturen mit Werten zwischen 18 und 23 Grad in der Region. Und noch die Aussichten für die kommenden Tage. Am Montag und auch am Dienstag weiter wechselhaft und insgesamt nur mäßig warm.
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3: Der aktuelle Verkehrsservice hier bei Radio Erzgebirge RSA. Derzeit keine Störungsmeldungen für unser Sendegebiet. Ihnen allen eine gute Fahrt.
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1: Die Urlaubsplanung für das nächste Jahr kann starten und das mit deutlich mehr Sicherheit im Gepäck. Das EU-Parlament hat neue Regeln für Pauschalreisen beschlossen, die uns Verbraucher vor bösen Überraschungen bei Stornierungen oder Firmenpleiten schützen sollen. Vor allem das leidige Thema Reisegutscheine wird komplett neu geregelt. Was genau das für unseren nächsten Sommerurlaub bedeutet, bespreche ich jetzt mal mit meinem Kollegen Dirk Freitag. Hallo Dirk.
2: Hallo, ich grüße dich.
1: Dirk, viele von uns haben noch die Corona-Zeit im Kopf, als man statt Geld nur Gutscheine für ausgefallene Reisen bekam. Wie schiebt das Europäische Parlament diesem Vorgehen jetzt einen Riegel vor?
2: Ja, das ist tatsächlich die wichtigste Änderung für den Geldbeutel. Das Europäische Parlament hat klargestellt, die Annahme von Gutscheinen ist absolut freiwillig. Wenn der Reiseveranstalter absagt, haben Kunden das Recht, innerhalb von 14 Tagen ihr Geld zurückzuverlangen. Und zwar per Banküberweisung, nicht als Guthaben. Wer sich trotzdem für einen Gutschein entscheidet, ist besser abgesichert. Diese sind nämlich jetzt maximal 12 Monate gültig. Wird der Gutschein in dieser Zeit nicht eingelöst, dann muss das Unternehmen den Betrag danach auszahlen.
1: Viele buchen ja gar nicht mehr das klassische Paket aus dem Katalog, sondern auf Internetplattformen. Das sind oftmals keine Pauschalreisen, obwohl man alles auf einer Plattform gebucht hat. Warum hat die EU die Definition der Pauschalreise jetzt geschärft?
2: Weil die EU-Gesetzgeber damit das beliebteste Schlupfloch der Reiseportale stopfen. Bislang haben viele Anbieter behauptet, sie seien nur die Vermittler von Einzelleistungen, um sich vor der Haftung zu drücken. Ja, und jetzt gibt es die klare 24-Stunden-Regel. Wenn du im Netz einen Flug buchst und das Portal deine Daten direkt an das Hotel oder einen Mietwagenverleih weiterleitet und der Vertrag über alle Dienstleistungen innerhalb von 24 Stunden abgeschlossen wird, dann gilt das rechtlich als Pauschalreise. Du hast damit also automatisch Anspruch auf Rücktransport bei Krisen und den vollen Schutz bei Firmenpleiten.
1: Und was ist, wenn ich die Reise von mir aus absagen muss, weil zum Beispiel gestreikt wird oder ein Unwetter den Abflug verhindert?
2: Ja, auch hier gibt es jetzt ein massives Upgrade. Bislang war eine kostenlose Stornierung fast nur möglich, wenn direkt am Urlaubsort etwas passierte, also etwa ein Erdbeben im Zielgebiet. Jetzt wird der Fokus zusätzlich auch auf den Abreiseort und den Weg dorthin gelegt. Wenn dort unvermeidbare, außergewöhnliche Ereignisse die Reise erheblich behindern, dann kommen Kunden ohne Stornogebühren aus dem Vertrag heraus. Die Europaabgeordnete Katrin Langensiepen betont, dass das vor allem die Realität des Reisens besser abbildet.
3: Sollte also konkret der Antritt der Reise durch Unvorhersehbares am Abreiseort verhindert werden und die Reise dadurch nicht machbar, so sind die Verbraucherinnen geschützt und bleiben nicht auf ihren Kosten sitzen.
2: Wenn also das Auswärtige Amt warnt oder der Standort im Chaos versinkt, hilft die neue Regelung jetzt wirklich weiter.
1: Ab wann gelten denn diese neuen Regelungen für uns? Kann ich mich schon beim nächsten Frühbucherangebot darauf verlassen?
2: Ja, ganz so schnell geht es leider nicht. Die EU-Staaten müssen jetzt nochmal formal zustimmen. Danach haben die EU-Staaten, also auch Deutschland, 28 Monate Zeit, die Regeln in ihr nationales Recht umzuwandeln. In Deutschland wird es also vermutlich noch etwa 2 bis 2,5 Jahre dauern, bis die Paragraphen wirklich scharf geschaltet sind. Aber der Standard, der ist jetzt gesetzt und seriöse Reiseveranstalter könnten sich schon früher daran orientieren, um Kunden nicht zu verschrecken.
1: Dirk Freitag über die neuen Rechte für Pauschalreisende. Danke dir.
2: Sehr gerne. Tschüss.

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1: Und mit Hendrik Durin, alias der Lehrer Stefan Vollmer. Er ist nämlich zurück im Stream und im Fernsehen. Wir wollten mal von ihm wissen, ob moderne Technik denn für ihn Fluch oder Segen ist.
2: Also weder das eine noch das andere sind Hilfsmittel. Der Fluch ist es, dass wir nicht in der Lage sind, clever damit umzugehen. Weil wir denken, wir sind clever, aber wir sind es nicht. Der Segen ist, dass die Möglichkeit, mit viel mehr Menschen zu kommunizieren beziehungsweise selber viel mehr Informationen sich aus verschiedenen Quellen abzuholen, gegeben ist. Das ist schon krass. Aber sagen wir mal ganz ehrlich, seit der Erfindung des Rades ist nicht wirklich was Bahnbrechendes passiert. Also wir sagen aber, oh, das Internet und Social Media, quasi das Internet an sich und bla bla bla, das ist nicht wirklich das Tolle. Das Tolle ist wirklich die Beherrschung des Feuers, das Rad und Elektrizität. Das, was jetzt anstünde eigentlich, wäre, dass jemand sich aufmacht und sagt, ich finde die Energiequelle, die nichts kaputt macht.
1: Ja, und das war's dann auch schon wieder mit der Technikshow für diese Woche. Ich bin Oliver Heinze und wünsche eine schöne Woche. Bis nächste Woche.

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1: Das war der Samstag hier bei Radio Erzgebirge RSA mit der Technikshow und Oliver Heinze. Gleich geht's hier weiter mit den Kollegen von RSA aus Leipzig. Ich bin Herbert Wilde. Ihnen allen noch ein schönes Wochenende.

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1: Hallo zusammen, hier ist wieder Frank Fleming. Und in unserer heutigen Ausgabe möchte ich an den im Jahre 2020 verstorbenen Sänger Stefan Trepte erinnern. Er galt in den 1970er und 80er Jahren mit seinem expressiven Gesangsstil als Inbegriff einer sogenannten Rockröhre und sang gewissermaßen die gesamte ostdeutsche Konkurrenz in Grund und Boden. Auch sein damaliger Lebensstil, Trepte war viermal verheiratet und hat vier Kinder, machte seinem Ruf alle Ehre. Als akustischen Einstieg hören wir nun einen Titel aus dem Jahre 1979, getextet von seiner Haustexterin Ingeborg Branoner, über einen sogenannten One-Night-Stand in einem Schwesternwohnheim. Der Titel heißt Hey, Schwester, küss mich.

Stefan Trepte wurde 1950 in Biela bei Kamenz geboren und erhielt eine klassische Klavierausbildung. Mit 22 Jahren trat er mit seiner Amateurband im nahegelegenen Bockau im Erzgebirge auf und wurde dort von der damaligen Profiband Elektra vom Fleck weg engagiert. Nur wenige Wochen später stand Trepte im Rundfunkstudio und nahm in aller Frühe gegen 6 Uhr den Titel »Tritt ein in den Dom« auf. Dieser Song gilt bis heute noch als Klassiker des DDR-Prog-Rock. Nach einigen internen Querelen und angeblichen Alkoholexzessen wechselte Trepte dann 1974 zur Band Lift aus Dresden und legte dort auch seine ersten eigenen Kompositionen vor. Zu nennen wären hier ein Duett mit Christiane Ufholz und dem Titel »Komm doch einfach mit« und eine der schönsten Rockballaden der 70er Jahre mit dem fast zu Tränen rührenden Gitarrensolo. Ihr hört den Titel »Meine Schulden«, Stefan Trepte und Lift.

Welch wunderbare Lyrik. Ich persönlich habe Stefan Trepte im Jahr 1978 mit seiner dritten Band, der Gruppe Reform aus Magdeburg, kennengelernt. Wir waren im Urlaub, wieder mal an der Ostsee, diesmal in Bad Doberan, und Reform spielte im dortigen Kulturhaus. Die Band bestand aus zwei Gitarristen, einem wirklich Wahnsinnsbassisten mit dem Namen Mike Demnitz sowie einem tollen Schlagzeuger und natürlich Stefan Trepte an Keyboard und Mikrofon. Sie spielten eigene Titel, aber auch Songs von Wishbone Ash und Genesis. Ich war total begeistert und nahm dann in der Pause all meinen Mut zusammen und ging hinter die Bühne in Richtung Bühnenzimmer. Ich klopfte höflich an, öffnete die Tür und sah in einem etwas abgedunkelten Raum hinten in der Ecke Stefan Trepte mit seiner Nickelbrille sitzen. Etwas belustigt winkte er mich zu sich. Vielleicht hatte er auch erwartet, dass ein Mädchen, also ein Groupie, zu ihm wollte. Kurzum, wir haben uns etwa 5 Minuten unterhalten. Ich habe ihn gefragt, warum er denn bei der Gruppe Lift aufgehört hat, und habe ihm ein bisschen von meiner eigenen Band erzählt. Er wünschte mir dann viel Glück und schon ging es wieder weiter, raus auf die Bühne. Stefan Trepte betrat sie allein und spielte einen Song, den ich euch heute vorstellen möchte. Er heißt Mein Freund.

Oh ja, was für eine Rockballade. Genau wie damals 1978 bei dem Konzert von Reform, also auch heute fast 40 Jahre danach, haut mich dieser Song förmlich immer wieder vom Hocker. Stefan Trepte produzierte mit Reform bei Amiga insgesamt 3 LPs. Die Band löste sich 1986 auf. Der eben gehörte Song Mein Freund erschien aber lediglich als B-Seite auf einer Single und erst im Jahre 2022 digital gemastert auf einer CD. Trepte machte bis 1989 solistisch weiter und trat dann ab 1990 wieder zusammen mit seiner ersten Band, der Gruppe Elektra, auf. Bis zu deren Auflösung im Jahre 2015 konnte man ihn also immer wieder als Sänger bei Auftritten des sogenannten Sachsendreiers, das heißt einer Tournee der Bands Elektra, Lift und Sternmeisen, erleben. Seinen expressiven Gesangsstil hat er sich bis ins hohe Alter bewahrt. Interessant ist auch, dass sein jüngster Sohn Ludwig Trepte ein recht bekannter Filmschauspieler geworden ist. Und das, obwohl dieser keinerlei Ausbildung an einer Filmhochschule absolviert hat. Gewissermaßen ganz still und heimlich, gar nicht nach Stefan Treptes Art, im Jahre 2020 verstarb er in Berlin. Wir hören ihn nochmals zum Abschluss der heutigen Sendung mit einem Song, der bei uns Ende der 70er Jahre wirklich immer wieder für Erheiterung gesorgt hat. Der Song heißt Dicke Bohnen.

0: Also dann, guten Appetit. Das war's für heute in Franks Musikkiste in Erinnerung an den Sänger Stefan Trepte. Bis zum nächsten Mal, euer Frank.
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3: Wer schon mal mit Grippe im Bett lag, der kennt das. Die Kraft ist plötzlich weg. Selbst muskelbepackte Männer kommen nur schwer aus dem Bett raus, weil sie kraftlos sind. Kommt jemand ins höhere Alter, dann kann man manchmal hören, die Kräfte lassen nach. Es wird deutlich, das, was wir selbstverständlich jeden Tag nutzen, also unsere körperliche Kraft, das kann urplötzlich nachlassen oder im schlimmsten Fall ganz verschwinden. Es gibt auch eine Kraft, die nicht vom Zustand unserer Muskulatur abhängig ist. Das ist die innere Kraft, der Lebenswille, die Freude am Leben und bei der Arbeit. Dieser innere Antrieb kann schwächer werden oder im schlimmsten Fall blockieren und sogar zu einer seelischen Krankheit verkümmern. Es wird schnell deutlich, das, was wir jeden Tag ganz selbstverständlich nutzen, also unsere mentale und körperliche Kraft, kann langsam oder abrupt nachlassen. Und diese innere Lebenskraft hat niemand sich selber gegeben. Sie ist einfach da, ein Geschenk von Gott, der uns das gesamte Leben ja geschenkt hat. Das können wir bereits auf den ersten Seiten der Bibel lesen. Weiterhin finden wir in der Bibel auch ein Rezept für kraftlose Zeiten. Dort steht: Die auf Gott hoffen, gewinnen neue Kraft. Wie Adler breiten sie die Flügel aus, sie laufen und werden nicht müde, sie gehen und werden nicht matt.
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